Den nächsten Interpreten haben Sie bei uns in Berlin vielleicht auch etwas länger nicht gesehen, aber er ist laufend unterwegs mit Hits, die Sie alle kennen, mit Melodien, die die sprichwörtlichen Spatzen vom Dach pfeifen. Beispielsweise, mein Gott, Walter, wo ist der Nippel? Mike Krüger mit dem neuesten Titel, Bodo mit dem Bagger, die Endziffer 8.

0: 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Das ist
1: ein herrliches Spielzeug. Bodo mit dem Bagger, Mike Krüger.

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0: Am 3. Februar jährte sich der Tag, an dem die Musik starb, wie Don McLean auf seinem 1971 veröffentlichten Album American Pie meinte, zum 60. Mal. 1972 erreichte der Song American Pie dann in seiner Single-Version, die deutlich kürzer war als die LP-Fassung, Platz 1 der US-Hitparade. Moin und hallo, Gerd Buß vor dem Mikrofon mit der 470. Sendung Teen Beat damals. Und ich habe auch heute die Sendeverantwortung.
1: Hi gang, this is the Big Bopper, and I'll be on your winter dance party coming your way real soon. 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
2: Hi, this is Buddy Holly. 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We certainly hope to see all our old friends and be making some new ones too. Also, I hope you like my latest choral release, Heartbeat. See you soon.
3: Hi, everybody. This is Richie Valens. I will be on the winter dance party coming your way very shortly. 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
0: Zum 60. Jahrestag des tragischen Flugzeugabsturzes vom 3. Februar 1959, bei dem die drei eben gehörten Stars und der 21-jährige Pilot Roger Peterson ihr Leben verloren, hat das deutsche Reissue-Label Bear Family Records die CDs Winter Dance Party 1959 und Richie Valens Rocks veröffentlicht, die ich Ihnen heute vorstellen möchte. Und gestartet bin ich mit Promotion-Jingles, die der Big Bopper, Buddy Holly und Richie Valens für die sechswöchige Winter Dance Party Tournee durch den mittleren Westen der USA aufgenommen hatten. Die nächsten Minuten übernimmt der oft als Vater des Rock'n'Roll bezeichnete DJ Alan Freed die Sendung. Ihm wird zugerechnet, den Begriff Rock'n'Roll in die Musikszene eingeführt zu haben. Hier ist Alan Freed, der bereits am 20. Januar 1965 gestorben ist, aber den Karriereverlauf und das tragische Ende von Alan Freed zu vertiefen, wäre eine Extra-Story.
4: Wow, we're off in Wayland right now. And right now, here's one of the great stars of that recent great New York Paramount show, choral recording star Buddy Holly, and I'm gonna love you too.

Jeden Tag traten die drei Stars mit weiteren bekannten Interpreten, wie zum Beispiel Dionne and the Belmonts und Frankie Sardo, an einem anderen Ort auf. Dazwischen lagen oft Entfernungen von mehreren hundert Meilen, die in einem alten Schulbus zurückgelegt wurden, und das bei eisigem Winterwetter im mittleren Westen der USA. Weniger bekannt bei uns ist Frankie Sardo, und ich möchte ihn heute mit zwei Aufnahmen von der Winter Dance Party CD vorstellen. Die Spitzenpositionen der US-Charts hat der New Yorker Frankie Sardo nie erreicht. Aber mit seiner ABC Paramount Single Fake Out und der Rückseite Classroom wurde er regional doch so bekannt, dass er die Show eröffnen durfte. Hier sind die beiden Songs, die im Herbst 1958 erschienen sind.

Zur Tourneemannschaft, so möchte ich es einmal nennen, gehörten zu dem Zeitpunkt des Unglücks auch Dion and the Belmonts. Sie waren allerdings nur zu dritt, denn Angelo D'Aleo musste seinen zweijährigen Wehrdienst ableisten. Sie hatten 1958 gerade Hits mit I Wonder Why, auf der B-Seite war Teen Angel, und No One Knows mit der B-Seite I Can't Go On, Rosalie, einem Fats Domino-Hit, und die Songs hören wir uns jetzt mal an.

Andere Interpreten schlossen sich der Tournee je nach Örtlichkeit an, oft ohne jede Pressearbeit für den Auftritt. Die Show im Eagles Ballroom in Kenosha, Wisconsin, wurde von dem DJ und TV-Moderator Jim Lounsbury präsentiert. Als Eröffnungsauftritt stellte er ABC Paramounts sensationellen neuen Star vor, wie er es nannte. Es war seine Ehefrau, Debbie Stevens, mit den Deltones. Und auch sie ist auf der Winter Dance Party CD zu finden, und zwar mit If You Can't Rock Me, einem Song, der wohl im Original 1957 mit den Strikes auf Lynn Records 5006 erschienen ist. Aber den Song haben viele Interpreten aufgenommen, so auch Ricky Nelson. Und in der Fassung ist das Lied ihnen ganz bestimmt bekannt.

Hallo, Gerd Muss vor dem Mikrofon mit der 470. Sendung Teen Beat damals. Heute mit einem Special zur Erinnerung an den 60. Jahrestag, an dem bei einem Flugzeugabsturz Buddy Holly, Ritchie Valens und der Big Bopper sowie der Pilot Roger Peterson ums Leben kamen. Der Tag, den Don McLean in seinem 1972er Hit American Pie als The Day the Music Died bezeichnete. Oh.

Dana ist natürlich auf der Winter Dance Party CD, aber auf den Song habe ich heute verzichtet. Vorgezogen habe ich die Instrumentalaufnahme Big Baby Blues des 17-jährigen Richie Valens, die im Original unter dem Pseudonym R.V. Allens veröffentlicht wurde. Und R.V. steht natürlich für R.V. Und die Aufnahme zeigte, welch ein großartiger Gitarrist Richie Valens bereits war. Hier ist er noch einmal, jetzt mit seinem ersten Hit aus dem Jahre 1958, Come On, Let's Go. Zunächst die Hit-Version und dann eine frühe Demo-Version und dann Doobie Doobie Wah. Diese Aufnahmen sind natürlich ebenfalls auf der CD Richie Valens Rocks enthalten. Insgesamt gibt es 36 Aufnahmen und dazu ein 40-seitiges Booklet, das für mich persönlich viel interessanter ist als die Aufnahmen, die ich schon lange in meiner Sammlung habe.

Auf der Ritchie Valens Rocks CD sind auch zwei Tribute-Aufnahmen, die sonst nicht ganz leicht zu finden sind. Ritchies damalige Freundin Dana Ludwig ist vertreten mit Lost Without You und Now That You're Gone. Giles Perry Richardson, der DJ aus Beaumont in Texas, Songschreiber und Sänger, war der Showman der Tournee. Nein, Chantilly Lace gibt es heute nicht. Seinen Humor drückt er auch vortrefflich aus in Big Bopper's Wedding.

Buddy Holly hatte seine Crickets im August 1958 verlassen, um eine Solokarriere anzustreben, und es zog ihn nach New York. Für die Winter Dance Party war Buddy Holly mit den Crickets gebucht, aber die gab es ja nicht mehr. Und so traten Waylon Jennings, Tommy Allsop und anfangs auch noch Carl Bunch als Crickets auf. Carl Bunch musste bekanntlich die Tournee abbrechen, da er sich in dem ungeheizten Tourneebus Erfrierungen an den Füßen zugezogen hatte und ins Krankenhaus eingeliefert wurde. Das war eben Waylon Jennings mit When Sin Stops, ganz am Anfang einer späteren großen Karriere in der Country-Musik. Ausgangspunkt für eine große Karriere wurde der Tag, an dem die Musik angeblich starb, auch für den damals 15-jährigen Bobby V., der Buddy Holly am Abend des 3. Februar 1959 mit seinen Shadows ersetzte. »The show must go on«, unerbittlich galt dieses Motto, und die Teenager akzeptierten das offensichtlich. 1957 hatte Ferlin Husky mit Gone einen Nummer-1-Country-Hit. Buddy Holly hat das Lied ebenfalls gesungen. Und hier ist Bobby V. mit dem Song Gone. Der Song ist übrigens nicht auf der Winter Dance Party CD.

0: involvement in the crash of a chartered plane. Following an appearance before 1,000 fans at Clear Lake last night, they chartered a plane at the Mason City Airport and took off at 1:50 a.m. for Fargo, North Dakota. 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
1: Schnell verbreitete sich die Nachricht vom Tod der drei Stars. Der Rock'n'Roll ist tot, hieß es bereits Ende der 50er Jahre. So wenig wie die Musik am 3. Februar 1959 gestorben ist, so wenig ist der Rock'n'Roll tot. Momentan werden viele Singles und LPs der 50er und frühen 60er Jahre wieder veröffentlicht, sogar auf Vinyl mit dem Originalcover. Es besteht also Nachfrage. Bear Family hat zwei aufwendig produzierte CDs zum 60. Jahrestag des Unglücks mit informativen Booklets und vielen Bildern veröffentlicht. Kann es untrüglichere Zeichen geben, dass der echte Rock'n'Roll lebt? Tribute-Songs, mehr oder weniger geschmackvoll oder auch geschmacklos, gab es im Laufe der letzten 60 Jahre für die drei Stars viele. Einige wurden sogar zu großen Hits, andere fanden weniger Aufmerksamkeit.

0: Benny Barnes war das mit Gold Records in the Snow und davor hörten sie Ray Campy mit der Ballade von Donna und Peggy Sue. Zum Ausklang ist hier noch einmal Buddy Holly, so wie er sich für die Zukunft musikalisch aufgestellt sehen wollte, mit dem Orchester David Jacobs und It Doesn't Matter Anymore.
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Auch 60 Jahre nach dem Tod von Buddy Holly, Ritchie Valens und dem Big Bopper Giles Perry Richardson leben sie in den Herzen der Rock'n'Roll-Fans weiter. Das war's für diese Woche. Schön, dass Sie wieder reingehört haben. Vielen Dank. Tschüss, bis zur nächsten Woche, sagt Ihr sendeverantwortlicher Plattenplauderer Gerd Musfeld.

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2: Willkommen, Historianer, und natürlich auch an alle neu hinzugekommenen Oldie-Fans bei unserem täglichen Musikgeschichten-Exkurs an 365 Oldie-Musiktagen mit Axel Lindner, zu dem ich euch zu Anfang in diesem ersten Jahresdurchlauf auch gerne so mal ein paar Eindrücke mitgeben möchte, warum diese tägliche Sendereihe auch so besonders ist. Zuerst mal schon mit gut 4000 Songgeschichten hat's angefangen, dass wir uns mit diesem Ganzjahreskonzept erstmal auf Reise begeben haben. Und jetzt zünden wir quasi die Stufe 2 mit einem vielleicht manchmal noch spärlich besetzten Geburtstagskalender. Nur den wollen wir auch gemeinsam über die kommenden Jahre auch immer besser und breiter werden lassen. Nicht nur eben mit meinen beiden Hauptdekaden aus den 50s und den 60s, sondern auch mehr und mehr gerne durch eure redaktionelle Unterstützung. Mit so mancher gut recherchierten Song- oder Interpretengeschichte, dann auch aus den 70s oder den 80s und auch gerne aus den 30er oder 40er Jahren. Ein komplett offenes Beitragskonzept, bei dem es eben auf den redaktionellen Inhalt ankommt, die so einen Song oder einen Interpreten erst so richtig ins musikalische Gedächtnis dann bringen. Nicht nur mit immer denselben 500 Best-of-Singles eines Jahrgangs, denn als typischer Oldie-Spartensender, da dürfen wir doch auch gerne mal in die zweite Reihe reinleuchten. Und so gibt es bei uns auch durchaus mal den ein oder anderen tagesaktuellen Geburtstag, der womöglich auch nie einen Hit hatte. Lasst euch einfach überraschen von unserem Hit History Tageskalender.

Wenn wir uns aber nun das Konzept von unserem Geburtstagskalender so ein bisschen näher anschauen wollen, dann besticht diese Idee durch wirklich drei essentiell andere Herangehensweisen, wie man das landläufig aus dem Radio auch kennt. Zum einen wird damit die Stunde nicht mehr als ausschlaggebend gesehen. Das heißt, ein Geburtstagsbeitrag ist unter Berücksichtigung der vorherrschenden GEMA- und GVL-Regeln so lange, wie er eben ist. Und nachdem es im Internetradio ohnehin keine weltweit exakt feststellbare Stunde mehr gibt, da ist diese Zeiteinheit ohnehin ein reines Radiorelikt aus dem 20. Jahrhundert. Zum Zweiten aber kommt der Geburtstagskalender, genauso wie auch jetzt schon die Songstories, tatsächlich an jedem Tag des Jahres. Nicht nur mit einem vielleicht ganz mutwillig ausgewählten Oldie-Geburtstagsbeitrag, sondern mit all den Kandidaten, die uns zu diesem Zeitpunkt schon fertig geworden sind. Zu einem Projekt, bei dem aber eine Live-Sende-Idee sicherlich überhaupt keinen Sinn macht. Und zu guter Letzt, es darf und soll ein Oldie-Gemeinschaftsprojekt draus werden, bei dem ich mal nur den ersten Grundstock liefern wollte, damit man mal hören kann, wie sich sowas anhören könnte. Jeder soll dabei aber seine redaktionellen Stärken mit einbringen dürfen. Hauptsache, wir hören interessante oder amüsante und spannende Musikgeschichten zu Songs oder Interpreten, zu Komponisten oder zu gesellschaftlich relevanten Tagesereignissen. Das ist unser Hit History Tageskalender.

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1: Wer sich also da draußen angespornt fühlen möchte, sich redaktionell zum Beispiel um die 70s oder die 80s zu kümmern oder gerne die 30er oder 40er Jahre ein bisschen intensiver zu beleuchten, der sei bei uns ganz herzlich eingeladen, an diesem kleinen Musikgeschichtenstück mitzuwirken. Und das heißt jetzt ganz bestimmt nicht, dass sich da jeder mit seinem gut recherchierten Beitrag auch selbst vors Mikrofon setzen muss. Im Gegenteil, der redaktionelle Inhalt, der ist bei uns das Gold einer gut gemachten Musikgeschichte. Und wer es dann am Ende am Mikrofon einspricht, das sei mal davon vollkommen abgekoppelt. Und das heißt aber auf der anderen Seite, dass ich mich da gerade bei diesem ersten Jahresdurchlauf noch viel zu sehr überrepräsentiert fühle, nur weil ich das Ganze halt einfach mal lostreten wollte. Wer immer uns aber hier mit entsprechendem Oldie-Musik-Sachverstand hier auch gerne seine Stimme leihen möchte, der ist in unserem Team mit guter Sprechererfahrung auch ganz gerne willkommen. Nur am Ende macht's bei uns wieder der redaktionelle Inhalt, den es erstmal zu recherchieren gilt, bevor man sich damit dann vor ein Mikrofon setzen möchte. Vielleicht aber auch daher bald mit eurem Songstory-Beitrag oder der ein oder anderen Geburtstagserinnerung an einen Interpreten auf unserem Hit-History-Tageskalender.
2: Hey kids, here comes Bob Crosby's Boogie Woogie Bob. 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

damals auch schon bereits 30 Jahre alte Dauerbrenner vom Pine Tops Boogie Woogie. Der bringt uns hier ins Jahr 1958 zum nächsten Geburtstagsjubilar mit Bob Crosby und seiner Band. Der jüngere Bruder von Bing Crosby, der leitet damals schon Mitte der 30er Jahre eine der Top-Tanzbands, auch damals schon in seinem Bandline-Up mit Buddy Morrow oder mit Ray Conniff in seinem Orchester. Und so wird der George Robert Crosby heute am 23. August 1913 in Spokane im Bundesstaat Washington geboren. Und wir riskieren jetzt mal so einen Soundvergleich, um mehr als 20 Jahre noch weiter in die Vergangenheit zum eben gehörten Pine Tops Boogie Woogie. Jetzt zum Sugarfoot Strut ins Jahr 1936. Wir blenden mal zurück mit Orchesterchef Bob Crosby.

der ebenso allgegenwärtige Honky Tonk Train Blues, zu diesem Zeitpunkt mit Orchesterchef Bob Crosby auch schon fast 10 Jahre alt, vom Urschöpfer Meatlugs Lewis aus dem Jahr 1928 schon auf Zeitreise geschickt. Und am Ende wollen wir auch nicht vergessen, dass unser Jubilar mit seiner Band insgesamt 40 Charthits eingesammelt hat. Und das ist immerhin auch schon einiges mehr als zum Beispiel eine Tina Turner. Mehr Charthits als Bill Haley, Little Richard oder Chuck Berry. Und das soll freilich keine musikalische Bewertung darstellen, sondern nur mal wieder eben diesen Slogan der besten aller Zeiten ein bisschen zu relativieren. Der Bob Crosby sammelt auch mehr Charthits als Genesis, mehr als Fleetwood Mac, mehr als Boney M. oder Elo. Er ist halt nur 1 bis 2 Musikgenerationen vorher schon erfolgreich. Und damit spannen wir jetzt auch nochmal den Bogen, zusammen mit Co-Bandleader Lionel Hampton jetzt ins Jahr 1946 zum Boogie-Woogie-Urzeit-Hit von Pinetop Smith, zu diesem Zeitpunkt auch schon mehr als 20 Jahre als Trendsetter auf den Tanzflächen unterwegs, aus dem Ursprungsjahr 1928, im Zeitgeist Brennglas ein bisschen angeleuchtet. Heute die Geburtstagserinnerung an Bob Crosby.

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Welche Bedeutung, Historianer, haben denn die Hitparaden für ein One-Hit-Wonder, den aber damals in den 40er und 50er Jahren so gut wie alle von der Kinoleinwand runter kennen? Wir tanzen heute ganz im buchstäblichen Sinn zu unserem Geburtstagskalender im zweifelsohne immer richtigen Rhythmus mit Eugene Curran Kelly, heute am 23. August 1912 in Pittsburgh, Pennsylvania geboren. Mit 8 bringt ihm sein älterer Bruder James seine ersten Tanzschritte bei. 1933 bekommt er dann den Bachelor of Arts überreicht als Studienabschluss. Aber zu diesem Zeitpunkt betreibt unser Jubilar schon sein erstes eigenes Tanzstudio, das Gene Kelly Studio of the Dance. 1938 bekommt er dann seine erste Nebenrolle im Broadway-Musical Leave It to Me. Und wieder 5 Jahre später, 1943, hier an der Seite von Judy Garland, dann seine erste Hauptrolle im MGM-Musical For Me and My Girl mit Judy Garland und Gene Kelly.

Gene Kelly und Phil Silvers überqueren damit mit Dick Dick You're a Dinner bereits die nächste Jahrzehntegrenze. Bis dahin bekommt unser Jubilar auch schon die erste Oscar-Nominierung als bester Hauptdarsteller im Film Anchors Away, Urlaub in Hollywood. Aber den wohl bleibendsten Eindruck, den hinterlässt er uns als der Amerikaner in Paris, der da so herrlich leichtfüßig durch den Regen tanzt. Dort auch als Regisseur, der bekommt Singing in the Rain am Ende 1952 insgesamt 6 Oscars und unser Jubilar seinen einzigen Top 10 Erfolg in eigenem Namen. Gene Kelly, er tanzt für uns nochmal durch den Regen bei Singing in the Rain.

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3: Willkommen, Historianer. Man hat mich neulich mal gefragt, wer kann sich denn wirklich jeden Tag deine Hit-History-Halbzeiten wirklich anhören? Und die Antwort ist natürlich auch vollkommen klar, höchstwahrscheinlich kaum jemand. Aber darauf kommt es eigentlich in erster Linie gar nicht an. Ihr solltet nur alle wissen, dass ihr hier getrost an jedem Tag wieder einschalten könnt, um euch aufs Neue musikalisch überraschen zu lassen. Und wer es eben nicht macht, der kann eben was versäumen. Wer es nur oft genug macht, der hat so manches Aha-Erlebnis vielleicht mehr. Und wer sich am Ende von euch auch gerne mal selbst auf die Suche begeben mag, auch nach den wirklichen Wurzeln von so manchem Chart-Hit, der ist wahrscheinlich diesem Wühlvirus auch genauso erlegen und verfallen wie wir. Und bei aller Wahrscheinlichkeit wird er dabei auch nicht mehr loskommen. Also unsere tägliche, quasi therapeutische Musikeinheit startet wieder aufs Neue mit 3 weiteren Jahrzehnte-Paketen zu unserer Hit History Halbzeit.
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Mit diesem Aufenthalt im Tijuana Jail, da erleben wir die drei Herren vom Kingston Trio direkt im Nachgang zu ihrem Nummer 1 Hit von Tom Dooley hier im März 59, hier auf der 12 eingekommen im Billboard Magazin. Und spannenderweise erleben wir die Eigenkompositionen vom Kingston Trio auch gerne bei uns eingeladen als die Originalversionen, zum Beispiel mit dem Daydream Believer oder dem Lemon Tree. It was a very good year oder auch die Geschichte von Jackson und von Get Together und nicht zu vergessen natürlich auch Seasons in the Sun, alles die Originale vom Kingston Trio. Aber im Gegensatz dazu platzieren sich die Fremdübernahmen von anderen Originaltaktgebern oftmals viel besser für das Kingston Trio. Die Geschichte vom Tijuana Jail, die kommt nämlich kurz zuvor im Original ursprünglich vom Country-Duo Johnny und Joni Mosby. 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

Dieser Top-10-Hit aus dem Jahr 1962 mit Gary Ewers Bonds und seiner Twist Twist Senora, der findet auch diesmal wieder eine bereits 5 Jahre alte Songvorlage im Schlepptau mit dem Calypso-Boom im Jahr 1957. Und dabei muss es sich auch nicht immer um einen Harry Belafonte oder einen Terry Gilkison handeln, sondern mit diesem Shake Shake Senora, da importiert die Capitol in Los Angeles den Lord Flea and his Calypsonians. Dabei war der Thomas Norman aus Kingston in Jamaica im Jahr 1954 erstmal nach Miami vermittelt worden, in den Club Calypso von Clubchef Bill Saxon. Und dort war seine Calypso-Show sofort ein so großer Erfolg, dass sich der Lord Flea und seine Calypsonians auf Tour begeben, quer durch Amerika. Bis dann im Jahr 1957, also jetzt genau zu diesem Zeitpunkt, sogar das Life-Magazin über diese Truppe berichtet und die US-Touristen, wie man lesen konnte, in Scharen zu ihren Auftritten kommen. Und daraufhin engagiert man sie auch für den Kinofilm Bob Girl Goes Calypso. Und auch in der Perry Como Show, der holt sie landesweit ins Fernsehen, wo auch genau dieses Original vom späteren Gary Ewers Bonds Hit auch zu hören war. Mit Shake, Shake, Senora von und mit Lord Flea and his Calypsonians.

Der Gary Paxton hängt sich hier 1962 auch noch mit dran, mit seinem Antwortsong zum Hit-Erfolg von Gary U.S. Bonds mit Stop Twistin' Baby. Aber den Ausklang für unsere heutige kleine Songgeschichte, den übergeben wir dann 1965 hier an den Gino Washington nach England, denn der reaktiviert nun den Originalsongtitel von diesem Lord Flea. Und das ist ja auch kein Wunder im Mutterland des Commonwealth, dass man dort bei den West Indians auf der Insel die mitgebrachten Originalversionen ganz genauso kennt wie auch die US-Import-Hits. Hier also nochmal als Shake, Shake Senora im Jahr 1965 angekommen mit Gino Washington and the Ram Jam Band.

Komm zurück in das Tal unserer Träume, so textet das der Joachim Rehlin, diesmal für die Fellows auf den zeitgleichen Instrumentalhit von Johnny and the Hurricanes, natürlich der Red River Rock. Aber als findiger Schlagerfreund, da fragt man sich vielleicht, warum macht der Joachim Rehlin das überhaupt? Es ist doch eigentlich nicht zu erwarten, dass sich die Verkaufserfolge der Fellows auch nur ansatzweise mit denen von Johnny and the Hurricanes messen lassen können. Insbesondere, weil ja auch hier keine Sprachbarriere mehr zu überwinden ist und sich die deutschen Teenager damit eben auch bedenkenlos ein amerikanisches Original kaufen könnten. Nur wenn man eben an diesem Originalumsatz auch gerne beteiligt werden würde, dann lohnt sich's als deutscher Texter auch auf ein bekanntes Instrumental zu setzen. Denn immer 25% hier vom Red River Rock gehen an den Joachim Rehlin als deutscher Texter durch den Hit von Johnny and the Hurricanes.

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1: Unsere Hit-History-Frühzeitgeschichten, die fallen manchmal so ein bisschen aus dem Rahmen. Denn wenn es für einen Song auch gerne mal so ein bisschen länger dauern mag, dann ist das womöglich nicht jedermanns Sache, Historianer. Dem einen ist es mal zu ausführlich und dem anderen zu oberflächlich. Nur Musikgeschichte ist eben mal viel zu spannend, um es einfach noch kürzer machen zu können in manchen Fällen. Hier bei unserer Hit-History-Halbzeit.
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Wenn doch mal die Andrew Sisters auch ausnahmsweise mal nicht den Hit vom Jumpin' Jive davontragen, hier im Jahr 1939, dann soll uns das trotzdem heute mal ein kleines passendes Song-Schlaglicht wert sein, denn der Jumpin' Jive, der gehört in diesem Jahr auch zu den ganz, ganz frühen Exemplaren, an denen sich sowohl schwarze als auch weiße Bands versuchen. Und dazu haben sich diesmal auch tatsächlich sowohl schwarze als auch weiße Tin Pan Alley Komponisten und Texter gefunden, die im gemeinsamen Schulterschluss den dazugehörigen Film-Soundtrack komponieren, sowohl mit dem Hit von Boogit als auch heute eben mit Hap Hap The Jumpin' Jive. Auf Geheiß von Pianist und Bandleader Frank Frobia aus New Orleans, dem weißen Tin Pan Alley Komponisten Jack Palmer und natürlich dem Hauptdarsteller vom Jumpin' Jive, dem Cabell Calloway III. Aus Rochester in New York am 17. Juli 1939 eingespielt und dann auch schnell zum zeitgemäßen Millionseller bis zum Rang 2 für Cab Calloway's Jumpin' Jive.

Bandleader Van Alexander greift sich hier zeitgleich den Jump and Jive, genauso wie auch der Jimmy Dorsey oder auch der Glenn Miller. Aber die Hits, die landen diesmal ausschließlich die schwarzen Bandleader. Denn allein schon der Hipster-Slang von Hap Hap, it's the Jump and Jive, der findet seine Ursprünge natürlich im schwarzen New Yorker Stadtteil Harlem im Cotton Club in Upper Manhattan. 1943, da wird der Jump and Jive dann auch zusammen mit den Nicholas Brothers auf der Kinoleinwand präsentiert, im Film Stormy Weather, einem rein schwarzen Broadway-Musical mit Lena Horne, mit Bill Bojangles Robinson und eben mit Cab Calloway in den Hauptrollen. Aber den zweiten Charterfolg vom Jumpin' Jive, den bucht dann parallel zum Cab Calloway hier der Lionel Hampton, ebenfalls im ersten Erscheinungsjahr 1939 in den Top 15 mit dieser schwarz-weißen Koproduktion vom Jumpin' Jive. Thank you.

0: Preacher and the Bear. Unverkennbar 1959 mit dem Big Bopper. Der J.P. Richardson entführt uns tief ins Rock'n'Roll-Zeitalter. Aber unsere Stammhörer, die wissen es um diese Uhrzeit. Es bleiben auch diesmal mehr als 50 Musikjahre rückwärts auf der Zeitleiste stehen, bis wir damit heute schon im Jahr 1905 mit Komponist Joe Arizona und Sänger Arthur Collins schon zum ersten Mal auf Platz 1 in den Hitparaden notiert werden. Und wie damals üblich, da sagt der Sprecher auf dieser Edison-Walze diesen Arthur Collins zu Anfang erstmal noch tüchtig an. Wir hören mal kurz rein, wie sich das so angefühlt hat auf einem vermeintlichen Rock'n'Roll-Hit von Big Bopper hier im Originaljahr 1905. Damit bereits fast 3 Monate auf Nummer 1 mit Arthur Collins.
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aus dem Jahr 1948. Da springen wir heute wirklich in großen Schritten weiter auf der Erfolgsleiter. Jetzt mit Jerry Reed in die Country Top 20 im Jahr 1970 mit The Preacher and the Bear.

Auch nach gut 65 Hitparadenjahren, da ist es für den Pfarrer und den Bären immer noch nicht vorbei mit ihrer gemeinsamen Hitparadenkarriere. Und auch jede Version ist auch wirklich so unterschiedlich zur Vorgängervariante, vom Rock'n'Roll-Klassiker bis zum Ur-Oldie im Jahr 1905, bis zu einer eher Swing-betonten Version von Phil Harris, bis zur Country-Hit-Version mit Jerry Reed und jetzt zu guter Letzt auch noch mit Rufus Thomas für Stax in die Rhythm and Blues Regale. Wir landen im Jahr 1971 mit unserer Songgeschichte von The Preacher and the Bear.

0: Damit sagt der Axel Lindner für heute auch schon wieder Danke für unsere gemeinsame 50s-Hit-Geschichtenzeit. Und damit geht's jetzt auch gleich weiter im ganz ähnlichen Themenstil, dann aus den 60s und aus den 70s bei unserer Hit-History-Halbzeit.
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Wenn unsere heutige Instrumentalsingle mit Saxophonist Willis Jackson hier Good to the Bone heißt, dann kann man auch diesmal wirklich drauf setzen, dass man so einen Shuffle-Grundbeat bei uns im deutschen Süden gerne auf den 50s Record-Top-Tanzflächen auch wiederfindet. Während man anderswo in der Republik mit solchen Sounds auch kaum anzutreten braucht. Nur so ein Bild zeigt sich im Grunde auch bei jeder x-beliebigen Tanzszene und auch Region, dass es eigentlich überall ganz spezielle Songs und Tanzvorlieben zu entdecken gilt, die man anderswo vielleicht auch überhaupt nicht auf dem Radar hat. Und ich glaube, unter uns Oldie-Freunden, da ist so ein durchaus auch mal regionaler Blickwinkel ein bisschen erlaubt, weil solche Playlisten, die findest du garantiert nicht bei Spotify. Aber wenn man wie ich so lange bei so einer tanzerprobten und langlebigen Tanzszene auch aufgewachsen ist, dann wäre es doch auch tatsächlich geboten, auch mal solche Singles mit anzubieten, wie hier den D.D. Bounce. Der hat natürlich auch nie eine landesweite Hitparade gesehen, aber solche Tanzflächenklassiker, die finden ganz selten nur eine geeignete Zusammenstellung. Also möchte ich euch heute jetzt mitnehmen zu D.D. Ford, im Jahr 1957 mit entsprechendem Groove erprobt, zum D.D. Bounce.

Danny Boy of San Angelo bringt uns zum nächsten kurzen Geburtstagsausflug, heute noch am 23. August im Namen von Tex Williams ins Geburtsjahr 1917 nach Ramsey im Bundesstaat Illinois. Aber bevor wir mit dem Soli Paul Williams auch weiter in seinen Rock'n'Roll-Jahren auch wühlen gehen, da stellt er uns erstmal mit voller Wucht seine Begleitband vor vom Western Caravan. Denn auch damit bewegt der Tex Williams auch schon in den 40er Jahren damals an der Seite von Bandleader Spade Cooley eine ganze Menge an Tanzbeinen. Hier zum Airmail Special mit der Western Swing Band im Namen von Tex Williams.

0: Rancho Boogie lässt unseren Jubilar dann auch ganz bestimmt für gut 30 Schallplattenjahre immer genau hier an der Nahtstelle zwischen Hillbilly und Country auch immer verwurzelt bleiben. Aber seine Kollegen, die transportiert den wohl bekanntesten Hit von Tex Williams auch sofort mehrfach in komplett anderen Gedanken hier jetzt aber auch bereits 1947 in die Popcharts rübergereicht. Mit Comedian Phil Harris zu einem allgegenwärtigen Thema, das bis in unsere heutigen Tage auch 80 Jahre später immer noch die Gemüter erregt. Während nämlich die einen sich das Rauchen nicht verbieten lassen wollen, da lassen sich die anderen zum Beispiel beim Essen den Rauch auch nicht mehr gefallen. Smoke, smoke, smoke that cigarette. Und einige Gedanken mehr, die dann unser Jubilar kurz nach dem Zweiten Weltkrieg so angezettelt hatte, hier aus den Popcharts mit Phil Harris im Namen von Komponist und Vordenker Tex Williams.
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Zum Finale unserer kleinen Songgeschichte, da lassen wir uns vom Jubilar selber dann auch noch kurz erzählen von den Artichokes. Also kaum ein Gedanke, den der Tex Williams damit nicht transportieren hätte können mit diesem Sprechgesang. Selbst vertont er dann Smoke, Smoke, Smoke That Cigarette auch in 3 Musikjahrzehnten auch noch 3-mal zur Single. Aber wir wollen mit ihm jetzt kurz noch auf die Rock'n'Roll und Rockabilly-Vergangenheit schauen mit Tex Williams. Dann 1957 auch schon so gut wie jeder etablierte Country-Star macht er einen Kurzausflug dorthin, hier mit einem Abstecher zu Let's Go Rockabilly im Namen von Tex Williams.

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1: Every night. Baby, Baby, Every Night in den Transition Years, auch von der Etta James beim zeitgleichen Rhythm and Blues Original entlehnt. Aber wie amüsant dieser Tex Williams auch wenig später hier bereits mit über 40 sich auch noch als Teenager fühlen mag und auch selber auf die Schippe nimmt. Hier erzählt er uns wenig später von einem Tanzball, bei dem er inzwischen auch so gar nicht mehr zum angesagten Rock'n'Roll Grundbeat auch finden mag. You rocked when I should have rolled. Die vergeblichen Versuche eines Hillbilly-Urgesteins, jetzt auch noch im Rock'n'Roll-Zeitalter Fuß zu fassen, aus der Sicht von Tex Williams.
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0: Williams hier auch noch mit Duettpartnerin Roberta Lee zum Hey Mr. Cotton Picker. Aber zum Abschluss von unserem Geburtstagsausflug, da nehmen wir uns noch wenigstens einen dieser typischen Tex Williams Sprechgesänge auch in den Hillbilly Top 10 nochmal vor. Zeitgleich, da war unser Jubilar übrigens auch im Kino zu erleben. 1947 im Streifen Tex Williams and His Western Caravan. Dann ein Jahr später Tex Williams in Western Whoopi. Und wieder ein Jahr später 1949 im Western-Film von Pecos Pistol. Und auch dort hat er mit seiner Western-Swing-Band auch regelrecht die Leinwand verzaubert. Zum Finale hier auch noch sein Talkin' Boogie in den Top 10 im Namen von Tex Williams.
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Touch and Go, nur ein ganz kleiner Geburtstagsaufmerker in den Rhythm and Blues Tagen heute für Winona Carr aus Cleveland in Ohio. Der steht als nächstes auf unserem Geburtstagskalender. Dort heute geboren am 23. August 1924, wo sie sich als Sister Winona Carr erstmal gleich nach dem Zweiten Weltkrieg bei dem Gospelquintett der Carr Sisters dann in den Kirchen auch zeigt. Aber dann wendet sie sich ab 1956 den weltlichen Rhythm and Blues Tönen auch zu. Und das führt die Winona Carr natürlich dann heute auch zu unserer Erinnerungsrunde als eines der vielen, vielen One-Hit-Wonders, die auch noch deutlich mehr zu bieten haben als nur diesen einen einzigen schmalen Rhythm and Blues Hit Should I Ever Love Again im Namen von Winona Carr. Should

wenn die Kinderreime zum Rhythm and Blues Tanzvergnügen werden, mit Winona Carr zum Nursery Rhyme Rock. Und so trifft man ihre Rhythm and Blues Scheiben von 1956 und 57 auch bis heute immer noch gerne auf den Tanzflächen, die aber dann natürlich zeitgemäß überhaupt keine Chancen hatte, damals in den 50er Jahren im weißen Mainstream Amerika vielleicht mal rübergereicht zu werden in die Popcharts. Aber das, was von der damaligen Musikwelt häufig auch übrig bleibt in unseren Tagen, das sind eben gerade auch solche schwarzen Rhythm and Blues Klassiker, die es damals im strikt rassengetrennten Amerika eben nicht schaffen durften, wie auch heute die Winona Carr mit ihrem Hampelmann Jump Jack Jump.

Till the well runs dry, bis ihr dann buchstäblich die Spucke mal ausgeht, da muss man bei einer erprobten Gospelsängerin auch richtig lang warten. Die Sister Winona Carr, die lässt sich dann 1963 auch noch auf den englischen Northern Soul Tanzflächen auch mal recht stimmgewaltig weiterhin blicken mit ihrer eigenen Geburtstagsparty, mit der wir jetzt für sie abschließen. We're gonna throw a little party für die Winona Carr. Jump on!

Mit diesem britischen Top-5-Hit im Jahr 1959, da erleben wir schon zum zweiten Mal neben Hauptdarsteller und Sänger Frankie Vaughan auch die britische Filmlegende Herbert Wilcox, der auch schon seit Anfang der 20er Jahre auch in Hollywood produziert und Regie führt. Aber nach seiner Rückkehr nach England, da verewigte Herbert Wilcox dort mit Frankie Vaughan auch gleich zwei weitere Kinostreifen mit These Dangerous Years und dem Nachfolgefilm von hier, The Lady is a Square, auch nochmal mit Frankie Vaughan. Und auch diese beiden anderen Filme sind hier bei unseren Film- und Fernseherinnerungen mit dabei auf unserem Spielplan. Aber diesmal spielt der Frankie Vaughan einen Seemann, der 1000 Pfund versprochen bekommt, wenn er es nur schafft, binnen einer Woche 100 Pfund mit ehrlicher Arbeit zu verdienen. Und so versucht er sich zuerst als Boxer, dann als Türsteher und dann als Portier. Und schlussendlich verdient er sein Geld, wie könnte es anders sein, als Sänger in einem Nachtclub an der Seite von Anne Hayward und Tony Britton. Und er bekommt einen Schallplattenvertrag und einen Vorschuss von 100 Pfund. Und so gewinnt er das Herz nicht nur von der Anne Hayward, sondern auch seine Wette. Auch noch mit einem zweiten britischen Top-30-Erfolg mit Walkin' Tall im Film Heart of a Man mit Frankie Vaughan.

0: anders.
1: Dieser Slogan, wir denken Radio anders, der hat wirklich so viele Facetten zu bieten, warum das Konzept von unserem Hit History Tageskalender auch tatsächlich an 365 Radiotagen im Jahr auch unter Umständen so anders tickt, als das, was man vielleicht noch gerade aus den einschlägigen UKW-Sendemodellen auch so kennt. Wir spielen beispielsweise denselben Song in der Regel nur einmal pro Jahr, nicht einmal pro Tag oder manchmal gehört auch schon einmal pro Stunde. Unsere Tagesstruktur, die setzt voll und ganz auf Musikgeschichten und Beiträge. Zu Tagesbeginn immer aus den 40s, dann mit einem mächtigen Anteil aus den 50s und danach kommen auch immer die tagesaktuellen 60s-Beiträge dazu, bis dann zuletzt zumindest von mir der Hit History Kalendertag mit den 70s-Songgeschichten auch beendet wird und damit danach auch ihr designierten 70er- oder 80er-Jahre-Spezialisten nach ganz ähnliche Muster auch weiter mit anknüpfen könnt, wenn ihr Lust drauf habt. Nicht immer nur mit den ohnehin bestens bekannten Chart-Hits, sondern auch mit so manchem anderen Blickwinkel, vielleicht auf einen Komponisten, auf Zeitgeistgeschehen, auf die 70er-Jahre-Geburtstage, die dann eben von mir in der Dichte auch nicht mehr zum Zug kommen werden. Denn pro Jahr vielleicht 1000 Chart-Hits zu kennen und auch zu haben, das bedeutet für mich ganz persönlich mal tatsächlich auch wirklich nicht unbedingt Ahnung vom Musikgeschehen zu haben. Da braucht es dann aus meiner Brille vielleicht einen damaligen Rock-DJ oder einen Disco-Plattenaufleger oder auch gerne mal die Musikauswahl aus einem Tanzmusikveranstaltungskalender aus den 70ern oder den 80ern. Die immer gleichen 1000 Hits eines Jahres, aus welchem Musikjahrzehnt auch immer, die sind für mich persönlich mal nicht das Maß der Dinge für einen Oldie-Spartensender. Das darf und soll natürlich aber auch jeder von euch wieder ganz anders sehen. Nur ich kann da noch so viel lernen und so viel tolle neue Musik aus den 70er und 80er Jahren auch kennenlernen. Da braucht's eben aus meiner Sicht einen Kenner und der bin ich in diesen Jahrzehnten nicht, trotz ein paar tausend Charthits aus diesen Jahren, denn ich möchte ja schließlich auch was dazulernen hier beim Hit History Tageskalender.
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1: Unsere Hit History Halbzeit meldet sich für unsere nächste Runde jetzt aus den 60s mit unseren täglich neu bestückten Originalversionen berühmter Hits. Mit einem kurzen Abstecher zu Beat in Europa und auch mit immer mindestens einem kleinen Songbeispiel aus unserer Jahresstaffel von Beat Goes Rhythm and Blues mit Axel Lindner. Also im Grunde thematisch jeden Tag auch immer derselbe Ablauf. Nur musikalisch gibt's an 365 Tagen auch garantiert 365 mal was ganz anderes an Songgeschichten. Jetzt eben aus den 60s mit unserer Hit History Halbzeit.
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Ich mit der Laverne Baker in den Hot 100 angekommen. Aber der Song ist tatsächlich mit der Apollo 11 im Juli 1969 bereits bei der Mondlandung zum ersten Einsatz gekommen. Damals auf einem brandneuen Kassettenabspielgerät mit der Fassung von Fly Me to the Moon von Frank Sinatra mit Bandleader Count Basie im Schlepptau, mit diesem für die komplette Menschheit so bewegenden Ereignis, damit auch die passende Musik unterlegen zu können, direkt aus dem Weltall. Und dabei ist der Song zu diesem Zeitpunkt auch bereits gut 15 Jahre alt gewesen. Und genau auf diese musikalische Rückwärtsreise, da begeben wir uns jetzt in den kommenden Minuten mit einem Song, der auch zu allem Überfluss dann am Ende auch gar nicht so heißen wird, als ihn hier der Frank noch mit Neil Armstrong tatsächlich bis zum Mond befördern ließ. Aus dem 64er Album It Might As Well Be Swing. Für eine wirkliche Landung auf dem Mond mit Frank Sinatra. Fly.

Spannenderweise erreicht der Bandleader Joe Harnell mit dieser wortlosen Bossa Nova-Variante von Fly Me to the Moon jetzt im Jahr 1963 die mit Abstand erfolgreichste Hitparadenplatzierung bis zur Position 14. Aber eigentlich schreibt der Komponist Bart Howard den Titel ursprünglich im Dreivierteltakt, wie wir hier gleich im selben Jahr mit der April Stevens auch nochmal ganz gut hören können bei Fly Me to the Moon.

Wir tasten uns heute mal schrittweise chronologisch ein bisschen rückwärts. Hier jetzt im Jahr 1962 gelandet in 45 Umdrehungen mit der Eddie Gourmet. Und bevor wir dann zum wirklich zugrunde liegenden Original schalten, da unternimmt hier die Jane Morgan 1961 auch nochmal eine Taktverschiebung. Hier mit leichtem Latin Vierviertel Groove zur Fly Me to the Moon.

Fly Me to the Moon bringt's dann im Verlauf der Jahre zu mehr als 100 Neuvertonungen, über die sich der Musical-Komponist Bart Howard in jedem Fall freuen konnte. Denn damit konnte er ganz bestimmt ein gutes Leben führen, obwohl er seine Songidee im Jahr 1954 noch gar nicht so recht als bahnbrechend empfunden hatte. Eigentlich wollte er damit seinem großen Vorbild Cole Porter nacheifern, aber seine Songidee wurde bei der ersten Single-Veröffentlichung noch nicht mal auf die A-Seite ausgewählt. Und auch die Sängerin Kay Ballard konnte mit ihrem Musical The Golden Apple im selben Jahr auch noch nicht mal am Broadway landen, sondern man musste erst durch die kleinen Theater in Manhattan tingeln. Diese sogenannten Off-Broadway-Theater, die waren damals so quasi das Sprungbrett an den Broadway. Also eigentlich doch kein Wunder, dass im Jahr 1954 hier diese ursprüngliche B-Seite von der Sängerin Kay Ballard auch kaum jemand zur Kenntnis genommen hat, unter dem Original-Songtitel In Other Words.

Fly Me to the Moon heißt hier im Original mit Kay Ballard noch 1954 in Other Words. Und in anderen Worten war das für die kommenden 6 Jahre auch ein totaler Flop gewesen, bis sich dann der Johnny Mathis, die Nancy Wilson und auch einige mehr schon mal dazu entschlossen hatten, dieses In Other Words auf so manches Album zu vertonen, bis sich der Erfolg als Fly Me to the Moon dann immer näher an den geplanten Zeitpunkt der Mondlandung rantastet. Und dann Ende 1968 hier mit Bobby Womack noch mit einer souligen Note die bis dato letzte Chartplatzierung davon einfährt. Nun aber schon längst etabliert wieder als Fly Me to the Moon.

viele Generationen an Heiratswilligen, die stehen damit in ihrer Chapel of Love, in der Kirche mit den Dixie Cups im Jahr 1964 zu dieser schwarzen und weißen Nummer 1. Aber kaum jemand hat seither besonders Notiz davon genommen, dass kurz zuvor damit die Ronnie Spector mit ihren Ronettes auch schon mit dem Debütalbum damit unterwegs war. Denn schließlich registriert sich ja auch der Ehemann Phil Spector neben dem Jeff Berry und der Ellie Greenidge bei der Copyright-Anmeldung. Aber trotzdem haben wir damit dann auch erst die zweite Aufnahmeposition von der Chapel of Love, ja mit den Ronettes.

Der Phil Spector übernimmt dann die Songidee von dieser Chapel of Love doch von einem Demo-Take, das er 1963 schon als Songvorlage für Jeff Barry und Ellie Greenidge zum New Yorker Brill Building mitbringt. Und so klingt das ursprüngliche Arrangement von der Darlin' Love mit ihren Blossoms einige Monate zuvor von der Chapel of Love.

Die Dixie Cups unter Studioregie von Jerry Wexler und Joe Jones in New Orleans. Die legen derweil nach ihrem Nummer 1 Hit auch gleich noch die passende Antwort hinterher. Jetzt im Jahr 1965 mit den Little Bells in den Hitparaden. Und auch 8 Jahre später, da läuten die Hochzeitsglocken dann gleich nochmal mit der Bette Midler in den Top 40 mit der Chapel of Love.

Hier denkt man wohl am Kontinent wahrscheinlich in allererster Linie mal an die Beatles, weil es bei uns mit dem Please Mr. Postman damit auch eine deutsche Odeon-Single gegeben hatte. Dann wird als nächster Gedanke auch sofort das US-Original von den Marvelettes dann wahrscheinlich nachgeschoben. Aber sowohl hier der Burn Elliott mit seinen Fanman als auch ein Mike Sheridan mit seinen Knight Riders, die vertreten den Motown-Klassiker eben in 45 Umdrehungen auf der Insel. Und nachdem es dort so ein ungeschriebenes Gesetz gab zwischen den großen britischen Plattenfirmen, dass man sich mit der gleichen Melodie damals nicht gegenseitig in die Quere kommen will, da gibt's eben in England nur diese Burn Elliott EP und bei Beat Goes Rhythm and Blues natürlich im Verlauf dann auch noch den Mike Sheridan. Denn mit der einzigen britischen Single zu diesem allseits bekannten Original, mit den Marvelettes und Please, Mr. Postman.

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Wenn ich damals schon geahnt hätte, dass mich der Reinhard aus Kam als designierter Bubblegum-Fan auch mal an meinen 60s-Albumschrank locken möchte, weil er da auch eben nach seiner 3-CD-Box auch noch so manchen Bubblegum-Non-Hit spürt, den ich damals bei meinen US-Reisen gerne mit importieren durfte. Und ihr könnt euch das mit diesen 33ern aus den 60s in der Regel immer so vorstellen, dass da bei meinen diversen US-Platten-Einkaufsreisen immer noch so ein bisschen Platz übrig war im Koffer. Und dann geht man halt nochmal zum Oldie-Plattenkontor um die Ecke, wo ich ansonsten schon so manchen Schallplatten-Urlaubstag dort verbracht habe und noch ein bisschen nachlegen wollte. Nur mal eben ein paar 60s-Bubblegum-Alben, die es bei uns so gut wie nirgendwo zu kaufen gab und dort in Amerika zum gängigen Alltagsmaterial aber gehören. Heute mit den Ohio Express und ihrem Hit-Album Chewy, Chewy. Und wenn man sich in Sachen Bubblegum vielleicht noch gar nicht so recht auskennen mag, dann verewigen sich dort die Strippenzieher Jeffrey Cass und Jerry Casnetz gleich nochmal mit den 1910 Fruit Gum Company Hits, alles aus demselben Jahr 1968. Und so schalten wir jetzt unsere Bubblegum-Ampel mal auf Rot mit dem 1910 Fruit Gum Company Hit, aber diesmal von Ohio Express aus unserem Album des Tages. Chewy, Chewy.

Little Girl mit dem Ohio Express aus unserem heutigen Album des Tages, bei dem sich Jerry Cass und Jeffrey Casnetz ganz gezielt dafür aussprechen, mit ihren Castingbands ganz universell einsetzbare Hitlieferanten an den Start zu bringen, die dann aber erst durch ihre landesweite Vermarktung im ganzen Kontinent dann die Erfolge einfahren. Bevor wir dann aber mit diesem Album noch zu einem Teil 2 abbiegen, jetzt erstmal noch die B-Seite zum namensgebenden Hit. Dort wird die Band als die Unpredictable High in Rock'n'Roll Heaven beschrieben mit ihrem Firebird aus dem Album Chewy Chewy vom Ohio Express.

Unser wortloser Hit-Ausflug, der landet heute im Jahr 1963 in den Billboard-Charts mit dem Hoss von den Rumblers aus Norwalk in Kalifornien, mit ihrem Saxophonisten Bob Jones und den beiden Gitarristen Johnny Kirkland und Mike Kelicius. Ein typisches One-Hit-Wonder, das auch wirklich vielfach aber den wortlosen Übergang vom Rock'n'Roll zum Surf-Sound auch in diesen Tagen so perfekt in die Hitparaden bringt. Ja, auch noch gleich mit der dazu passenden Antwort: The Boss Strikes Back von den Rumblers.

mit den Shadows of the Night. Da treffen wir uns zum Geburtstagskalender auch gleich zweimal in diesem Jahr, denn der Gitarrist Jerry McGeorge kommt dann Ende Oktober auch noch auf unseren Jahresrundtrip. Nur heute kommt am 23. August im Geburtsjahr 1946 ihr Sänger James Soans bei uns vorbei. Typischer Chicago Punkbeat mit ihrer Top-10-Übernahme von der Gloria von Van Morrison und dann auch gleich mit der nächsten Top-40-Nachfolge Single, ebenfalls noch 1966, hier mit ihrem Bo Diddley.

Mit 3 for Love ist unser Jubilar dann in New York, aber angelandet bei der Atlantic. Nach 3 aufeinanderfolgenden Charttreffern noch in Chicago. Aber dort bleiben dann die weiteren Erfolge für die Shadows of the Night aus. Und so löst sich dann auch das Original-Line-Up der Band zum Jahresende 1967 auf. Aber sie spielen trotzdem weiterhin im Studio.

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0: Er hat seine Songs auch immer auf seine ganz ureigene Version gesungen, ganz egal, wie auch Jahre zuvor oft schon sein Taktgeber im Original geklungen haben mag. Und auch wenn der Elvis hier sich genau am 10. Juni 1971 dieses My Way zum ersten Mal einspielt, um dann genau zu Weihnachten 1977 damit in die Hitparaden zu kommen, der Grund seines überraschenden Todes, der bringt natürlich diese Live-Version von My Way auch mit einem ganz besonderen Blickwinkel auf dieses ursprüngliche Original von Claude François hier nochmal in die Hitparaden. Denn auch wenn der englische Text von My Way dem Paul Anka bereits im Jahr 1969 damals für den Frank Sinatra einfällt, er selbst, der Paul Anka, singt seinen Text auch erstmalig erst nach dem tragischen Tod von Elvis, dann im Jahr 1977 zum ersten Mal selbst live. Wie hier aber eigentlich immer, macht der Elvis wie gewohnt den Hit mit einem US-Rang 22, einer Country-platzierten 2 und einer britischen Nummer 9. Aber zufrieden darüber ist wohl in diesem Zeitpunkt im Jahr 1977 garantiert niemand und am allerwenigsten auch sein guter Freund Paul Anka, der dazu den englischen Text liefert von My Way.
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0: My Way, der englische Text durch Paul Anka, auch ebenfalls erst im Jahr 1977 selbst auf die Bühne gebracht. Aber auch er hatte dazu ein noch etwas jüngeres Vorbild aus Frankreich mit Claude François aus dem Jahr 1967, hier mit dem Originaltitel Comme d'habitude alias My Way.
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Ich will euch heute zu unserer Fernseherinnerung mal mitnehmen in die Originaljahre 1976 bis 81. Zu insgesamt 125 Minuten Episoden vom Serienerfinder Jim Henson zur wohl erfolgreichsten Puppenkinderserie der Fernsehgeschichte. Von 1977 bis 81 auch gleich direkt bis ins ZDF durchgereicht, also ziemlich zeitnah, denn in den meisten Teilen von Deutschland, da kannte man auch schon bereits Kermit den Frosch oder das Krümelmonster bereits durch die Sesamstraße. Nur im südlichen Teil von Kinderdunkeldeutschland, da wurde die Sesamstraße damals nicht ins Programm übernommen. Und für Kinder wie mich war es damals einfach wegzensiert worden. Und dafür gab es anderswo auch nur sehr selektiv zum Beispiel das Ersatzprodukt des Bayerischen Rundfunks, das feuerrote Spielmobil aus München. Aber mit den Jahren, da wird man vielleicht etwas altersmilde und es steigt eben ab 1977 dann auch die Miss Piggy mit ein, der Fassibär, der Gonzo oder Rolf der Hund und natürlich auch nicht zu vergessen diese legendären Dauernöhler in der Loge Waldorf und Stettler. Und neben vielen weiteren Puppenhauptdarstellern, da erinnert man sich sicher auch ganz gerne an die Schweine im Weltall oder an die Muppet-Tierklinik oder natürlich das Muppet-Labor und auch das Muppet-Kochstudio. Der deutsche Titelsong, das ist aus einem Oldie-Klassiker entlehnt von Musik, Musik, Musik von Marika Röck. Und so wurden die Muppets in der zweiten Hälfte der 70er Jahre nicht nur für die kleinen Zuschauer zum Kult. Darum lassen wir jetzt nochmal alle Puppen tanzen und auf der Bühne macht jetzt Licht für die Muppet-Show.

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2: Herzlich willkommen, Historianer. Der Axel Lindner freut sich, dass ihr wieder mit dabei sein wollt bei unserem Hit History Zeitgeist-Moment, in dem wir ja ansatzweise mal ansonsten angestammt durch die 70s hier durchlaufen mit den 70s Originalversionen. Aber in diesem Monat greifen wir uns mal die 80er Jahre dafür raus. Denn auch im Fortgang der Zeit, da wird auch so mancher bekannte Hit auch schon von einem zumindest mal etwas älteren Original gesponsert. Und selbstverständlich auch wieder die deutsche Schlagerwelt, die auch weiterhin in den 80er Jahren auch wieder gerne mitverdient am internationalen Hit-Original hier bei unserer Hit-History-Halbzeit.

Manche hatten sich damals 1986 regelrecht gewundert, warum die Stones eben diesen mehr als 20 Jahre alten Soul-Klassiker von Bob und Earl auch wieder zum Leben erwecken wollten und obendrein auch noch in England, in Deutschland und in Amerika in die Top 15 eingestiegen. Aber das Original, das gehört damals 1964 auch schon mit den so prägnanten Urwurzeln zu den britischen Northern Soul Hits. Und wer sich mit den Stones eben noch an deren erste Schallplattenaufnahmen auch gerne zurückerinnert, der weiß damit zu gut, wie mächtig damals die Urbesetzung noch mit Brian Jones an der Gitarre mit diesen schwarzen Rhythm and Blues Originalen hantiert wurde. Und da war es nun einfach mal an der Zeit, diesen englischen Top Ten Hit aus der Northern Soul Szenerie auch zu reaktivieren. Denn auch damals hatten die Northern Soulies damit geschlagene 5 lange Jahre in England gebraucht, bis der Harlem Shuffle von den Tanzflächen dann auch endlich in die britischen Top Ten landen durfte, mit Bobby Bird und Earl Nelson alias Bob and Earl zum Harlem Shuffle.

zu unserem nächsten Originalvergleich. Da will ich euch diesmal eine ganz persönliche Geschichte mal erzählen. Als nämlich diese Aufnahme mit der Chrissy Hynde als Sängerin von den Pretenders gerade in den britischen Top 30 eingestiegen war und ich genau in diesem Moment zum allerersten Mal in meinem Leben in der Londoner Oxford Street in einen Schallplattenladen gegangen war. Dort offerierte man dann voller Stolz, ganz perfekt passend, sofort diese Original-LP aus dem Jahr 1964. Und der Verkäufer meinte nur, das ist pure britische Musikkultur bereits in der zweiten Generation. Und ich darf mich auch gerne vor euch outen. Diese Komposition von Ray Davies, die gehört damit mit zu den ganz prägenden Auslösern dieser Jahresstaffeln von den Originalversionen berühmter Hits. Denn auch ich hatte gerade noch die Pretenders im Radio gehört und das dazugehörige Original kannte ich eben noch nicht. Also musste ich zweifelsohne erstmal dieses Debütalbum der Kings kaufen, koste es, was es wolle. Und ihr seid heute Zeuge meiner ganz persönlichen Initialzündung von dieser Idee der Originalversionen berühmter Hits. Wenn Albumtakes aus frühen Tagen Jahre später dann zu Hits werden dürfen, mit diesem Startpunkt von den Kings im Jahr 1964 mit Stop Your Subbin'.

Diesmal schauen wir mit diesem US-Top-6-Hit von Billy Idol im Jahr 1986 ein bisschen genauer hin, denn wir lesen dort mal zuallererst die Komponistenzeile mit Booker T. Jones und William Bell. Und das verheißt nun für die Südstaaten-Soul-Fan-Gemeinde für Stax in Muscle Shoals, Alabama, dass es davon auch schon ein wesentlich älteres Original davon geben sollte. Nur gibt's im gesamten Stax-Katalog keinen Songtitel To Be a Lover. Also wird's diesmal vielleicht ein bisschen diffiziler bei den Wühlarbeiten. Aber so manches Mal, da lässt man sich bei so einer Vermutung dann natürlich gerne auch etwaig im Internet die Referenzen geben. Und diesmal muss ich gestehen, ich wäre ohne dieses bloße Hören dieser Billy Idol Single eigentlich auf verlorenem Posten gestanden, bis ich dann aber diesen US-Rang 45 aus dem Jahr 1969 von William Bell zum Vergleich hören konnte. Und auch ganz bestimmt diesmal kein besonders schwieriges Stück Musikgeschichte. Aber wenn mir dabei die beiden Komponisten nicht ins Auge gesprungen wären, dann hätte der William Bell hier bei unseren Originalversionen berühmter Hits wahrscheinlich gar keinen Einsatz bekommen mit seinem Original. Das heißt nun, I forgot to be a lover.

Nach dem Herz aus Glas, da kommt die Marianne Rosenberg auch gleich nochmal im Namen von Blondie, von Debbie Harry und Call Me aus dem Kinofilm von American Gigolo. Und ihr österreichischer Texter, der Friedrich Jacobsen alias Fred J., der feiert hier im Jahr 1980 auch bereits sein 35-jähriges Musikjubiläum. Denn er komponiert auch schon zum Beispiel für einen Duke Ellington, für Perry Como oder für Shirley Bassey. Und auch die 50s Rhythm and Blues Freunde, die kennen ihn auch schon als Hitlieferanten, zum Beispiel von What Am I Living For für den Chuck Willis. Oder ebenfalls in die Billboard Top 10 reingereicht mit Laverne Baker und I Cry der Tier. Und die 60s-Pop-Gemeinde, die erinnert sich vielleicht noch an eine britische Nummer 1 von ihm, The Wedding mit Julie Rogers. Aber spätestens seit In Chicago, also In the Ghetto für den Ricky Shane, da ist dieser Fred J. dann wieder zurück in seiner alten Heimat. Zum Beispiel für den Jürgen Markus, Es fährt ein Zug nach Nirgendwo. Oder für den Howard Carpendale, Deine Spuren im Sand oder auch Die Amo. Aber auch einige Texte für Boney M., zu Ma Baker oder zu Rasmus Putin. Die gehören auch zum wirklich breit gefächerten Repertoire von diesem Fred J. Also diesmal Anruf genügt und der Hit kommt auch schon mit der nächsten Telefonrechnung nach Hause durch Blondie und Call Me.

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Wir starten diesmal mit der Cher im Jahr 1995 zum britischen Erfolgstitel mit Walkin' in Memphis. Aber der Urschöpfer Mark Cohen, der war schon 2 Jahre zuvor in den US Top 40 platziert. Und damit wollte er mit diesem Spaziergang in Memphis auch an Elvis erinnern beim Originalhit von Walkin' in Memphis mit Mark Cohen.

Willkommen, Historianer. Der Axel Lindner begrüßt euch wieder zur nächsten Ausgabe von Let's Get the Groove, unsere kleine soulige Rhythmus-Erinnerungsreise aus den 60s. Diesmal, wie fast eigentlich immer zum Einstieg, erstmal mit ein paar Soul-Cha-Cha-Tönen mit bekannten 50s-Doo-Wop-Formationen, die sich natürlich auch im darauffolgenden Musikjahrzehnt auch weiterentwickeln wollten. Mit den Cadillacs, den Drifters, den Clovers oder zum Start hier mit Lee Andrews and the Hearts als typische Northern Soul Beat Balladen Lieferanten und genau im selben Rhythmus dann mit US-amerikanischem GI-Verständnis dann unter dem Begriff der Soul-Cha-Cha-Kultur. Also genau wieder mitten rein in die Nahtstelle, so zwischen Soul-Cha-Cha und dem Northern Soul Grundbeat bei Let's Get the Groove.

Sit by the fire. Setzen wir uns doch jetzt mit den Willows erstmal ganz gemütlich ans Feuer und lasst uns genießen zum Einstieg wie immer so ein paar typische Soul-Cha-Cha-Grooves so auf den Körper wirken, die dann jetzt auch mit den Cadillacs oder den Drifters diesen Tanzrhythmus aus der Dubab-50s-Gemeinde eben mitnehmen will in die 60s-Vocal-Group-Kultur. Und dabei will ich euch zu dieser Let's Get the Groove-Stunde auch mal ganz bewusst so ein bisschen mitnehmen auf eine Reiseetappe, die den Soul-Cha-Cha-Afterbeat dann so Schritt für Schritt auch mitnehmen will, bis wir uns dann zum Ende der Stunde nur mal wenige Musikmonate später auch wiederfinden beim dann klaren und geradlinigen Northern Soul Backbeat. Denn wie so oft geht's natürlich beim Thema Tanzrhythmus nicht um die längst bekannten Stimmen, sondern vor allem auf die oft viel zu unterschätzte Rhythmusentwicklung während dieser Zeit, damit wir dann auch ganz buchstäblich auch wieder zusammenkommen können auf der Fläche. Let's get together mit den Cadillacs.

Far from the maddening crowds, weit weg von der verrückten Menschenmenge. Da präsentieren uns hier die Drifters ihren inzwischen auch schon längst etablierten neuen Leadsänger Johnny Moore. Und der kommt aber auch schon erstmals 1955 vors Mikrofon mit Adorable oder beim Ruby Baby als Leadstimme. Aber im Grunde befördert man den auch 1964 erstmal zum designierten neuen Frontmann der Drifters mit Under the Boardwalk oder mit dem Sand in My Shoes. Er beerbt damit den Rudy Lewis nach dem Benny King, auch für die folgenden Solo-Hits bei den Drifters, während sich die Clovers inzwischen auch schon mehrfach umbesetzt hatten. Aber ihr Leadsänger Buddy Bailey, der ist auch nach knapp 15 Jahren immer noch von Beginn an mit dabei, bei dieser Doo-Wop-Formation als Frontmann, auch hier bei He Sure Can Hypnotize. Das wollen wir doch ausprobieren. 1965 mit den Clovers.

Just the things that you do, nur das, was du wirklich tust, das ist am Ende tatsächlich auch mit Auswirkungen zu spüren, mit den Eventuals. Eventuell auch ganz besonders ein guter Wahlspruch, damit wir uns jetzt nur für ein paar Musikmonate später, 1965, dann schon ein bisschen weiter in Richtung dann mit dem typisch geradlinigen Northern Soul Backbeat bewegen. Die Dynamic Three, die stellen uns noch mit noch kräftigerem Basslauf neben ihre ehemals angestammten Doo-Wop-Stimmen auch ganz gern den unterschwellig mitgewanderten Soul-Cha-Cha-Rhythmus dann auch weiter während der Mitte der 60er Jahre vorwiegend als Einzeltanzkultur vor. Probiert's einfach mal selber aus, wann euch ganz persönlich der Cha-Cha-Afterbeat verlässt und damit dann auch die gemeinsame Line-Dance- und Paartanzhaltung eigentlich aufgegeben wird. Bei den Dynamic Three, You Said Yeah!

Nachdem die Five Dutones ihren Hit von Shake a Tail Feather auch bereits hinter sich gelassen haben, dann landen wir jetzt mit den Sweet Lips, dann damit ebenfalls im Northern Soul Jahr 1965 mit ihrem Leadsänger Andrew Butler bei den Five Dutones. Aber wenn wir jetzt beispielsweise mit den Soul Twins mal nur ein paar Monate ganz konsequent in der Tanztaktentwicklung nach vorne schauen wollen, dann verschwindet der typische Soul-Cha-Cha-Gegentakt zugunsten von einem immer geradliniger werdenden, jetzt absolut typischen Northern Soul Grundbeat mit Give a Man a Chance mit den Soul Twins.

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Wir richten unser Hauptaugenmerk heute bei Let's Get the Groove auf die zunehmend während der 60er Jahre kräftiger werdende Soul-Tanz-Rhythmik, die sich dann bis Mitte der 60er Jahre immer deutlicher vom Afterbeat auch entfernt und für die Northern Soul-Fraktion dann zunehmend geradliniger daherkommen wird. Auch wenn der Grundrhythmus natürlich nach wie vor zum Soul-Judger-Groove irgendwie einladen könnte, aber vermutlich haben sich die etablierten Soul-Judger-Line-Dancer eigentlich auch schon aus ihrer Zweier-Tanzhaltung verabschiedet, mit der noch weiter nach vorne geschobenen Rhythm-Section bei MMs and the

Die Kelly Brothers landen mit ihrem I'd Rather Have You jetzt bereits 1966 bei immer kräftiger werdendem Afterbeat, der die ehemalige Paartanzhaltung und natürlich längst auch schon die Stroll-Tänzer-Möglichkeit auch aufgelöst hat, wenn sich die Welt eben auch schon längst im Land of Thousand Dances auch mit den Einzelbewegungen wiederfindet. Und dieser so leicht schleichende Rhythmusprozess, der wird während dieser Monate die Musikwelt auch für dauerhaft verändern. Denn auch damit wird ab diesem Moment für die kommenden Jahrzehnte das Thema Tanzmusik mehr und mehr zum Einzeltanzphänomen. Freilich finden sich weiterhin auch noch passende Paartanz-Rhythmusbeispiele auch immer weiter in der Zukunft. Aber in Summe bewegt man sich während der zurückliegenden rund 10 Musikjahre vom Shuffle-Grundbeat zum Cha-Cha-Afterbeat und jetzt zur vollkommenen Einzeltanzbewegung. Vielleicht achtet ihr jetzt gleich auch mal ganz bewusst auf den klar geradlinigen, gleichbetonten Bassrhythmus. Hier schon 1968 gelandet mit den Blues Busters. Inspired to Love.

Der Modetanz-Nachfolger vom Cool Pearl mit den Capitals aus Detroit. Natürlich direkt im Anschluss an ihren Top-10-Hit vom Cool Jerk. Während dieser Tage, da bekommt man oft im Monatsrhythmus neue Einzeltanzbewegungen, somit einem Modetanznamen auch verpasst, weil man die Tanztradition auch immer wieder gerne in eine nächste Schrittkombination bringen möchte oder zumindest ein bestimmtes Bewegungsmuster damit auch noch aktivieren darf. Schließlich bewegen sich seit mehreren Jahrzehnten in der Regel Tanzpaare auf gelernte Tanzschritte. Und da fällt eben der tanzhistorische Abschied von diesem gelernten Tanzschrittverhalten damals Mitte der 60er Jahre noch richtig schwer, was wir heute mehr als 50 Jahre später eigentlich kaum mehr so umgekehrt in den Tanzblickwinkel kriegen. Heute ist freies Bewegungstanztraining eigentlich der Standardtanz geworden, während die ehemals gelernten Standardtänze eigentlich oftmals nur noch als Hochzeitsbeigabe oftmals gesehen werden. Und dabei reden wir bei Let's Get the Groove eben nicht vom Walzer oder vom Tango, sondern ganz generell eben von diesem rhythmischen Prozess, der die Einzeltanzbewegung zunehmend stark jetzt in den Vordergrund bringt. Nach dem Harlem Shuffle, da präsentieren uns jetzt Bob and Earl im selben Jahr 1964 ihren sofortigen Nachfolger. Eine nächste Einzeltanzmode. Everybody Jerk.

Keep on Climbing. Wir steigen weiter nach oben im Jahrgangsvergleichsrhythmus mit den Magnificent Men, jetzt ins Jahr 1967 nach New York, jetzt mit der weißen Soul-Medaille, die sich dort auch bereits schon seit einigen Jahren als die sogenannte Blue-Eyed Soul-Bewegung dort breit macht. Auch darüber lohnt sich's dann auch ein gutes Dutzend Mal beim R&B Countdown, das zum Thema zu machen, wenn sich dann auch 365 Mal für je 2,5 Stunden ausschließlich die schwarze Musikströmung breit macht aus den 40s, den 50s und den 60s, wenn dann die fetten Bläsersätze die US-Tanzwelt erobern, ob in weiß oder in schwarz. Hier auch mit den Gentlemen 4.

You can't keep a good man down. Du kannst einem guten Tänzer, egal mit welcher Tanzbewegung, auch bei den Gentlemen Four, auch jederzeit erkennen. Aber so befinden wir uns jetzt auch 1968 mit den Four Sonics beim typischen Northern Soul Grundbeat im Einzelspin-Modus bei den Soul All-Nightern auf der Tanzfläche. Der Soul-Cha-Cha Afterbeat ist jetzt nur einen kleinen Tick schneller und geradliniger geworden. Bei der Rhythm-Section auch hier bei It Takes Two. Es waren also nach wie vor immer noch zwei Tanzwillige auch notwendig, aber dieser noch ehemals etablierte, zumindest mal wenigstens noch loser Körperkontakt beim gemeinsamen Tanzen, der hat sich dabei jetzt erübrigt. Das hätte sich noch knapp 5 Jahre zuvor auf der Tanzzeitleiste kaum noch jemand vorstellen können, dass mit diesen vermeintlich nur ganz leichten Rhythmusverschiebungen das tänzerische Miteinander zunehmend auch in den Hintergrund rückt, auch wenn man es hier vermeintlich noch zu zweit auf die Fläche schaffen wollte, mit den Four Sonics, It Takes Two.

Und damit, liebe Leute, sind wir aber auch schon am Ende angelangt von unserer heutigen Sendung. Aber wir setzen unsere Soul-Tanz-Zeitreise auch entlang dieser so umwälzenden 60er Jahre natürlich weiter fort. Nur jetzt heißt's für heute erstmal If This Is Goodbye mit Harry and the Kiawas. Auch nochmals zurück ins Jahr 1963, als der Afterbeat eben noch zum Cha-Cha-Line-Dance-Groove ausgebaut wird. Vielleicht hat's euch ja auch ein wenig Spaß gemacht, mal mit diesem so recht besonderen Taktblickwinkel mal entlang der Mid-60s so ein bisschen mitzureisen. Und ich hoffe, ihr habt dann auch gleich beim nächsten Mal wieder Lust drauf auf eine nächste Runde an 60s Soul-Tanz-Scheiben mit Axel Lindner bei Let's Get the Groove.

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1: Damit hoffen wir, ihr hattet auch heute wieder eine Menge Spaß und vielleicht so ein paar interessante Musikmomente bei unserem Hit History Tageskalender. Wenn es euch gefallen hat, dann merkt euch einfach diesen Fixtermin jetzt jeden Tag. Und wir würden uns freuen, wenn ihr uns dazu weiter begleiten wolltet. Immer nach derselben Tagesstruktur, aber natürlich mit musikalisch garantiert anderem Inhalt. An 365 Tagen, dann bis morgen zur nächsten Ausgabe von unserem Hit History Tageskalender.
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Das war's für heute aus unserem Hit History Musikkalender mit Axel Lindner und seinen Gästen. 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

Moin, liebe Hörer, und willkommen zur 834. Sendung Tinbit damals. Gerd Musfert am Mikrofon und ich habe auch heute die Sendeverantwortung. Und im Hintergrund spielen die Rebels natürlich Wild Weekend.

Ich habe heute 24 Songs dabei mit Interpreten, die versuchen, an einen Hit oder zumindest eine bekannte Aufnahme mit einer Art zweitem Aufguss, will ich es einmal nennen, an ein erfolgreiches Lied anzuknüpfen. Was ich meine, werdet ihr sofort verstehen. 1958 hatte Wanda Jackson einen Hit mit Let's Have a Party. Anzuknüpfen versuchte sie 1961 mit Man, We Had a Party. Und Buddy Holly versuchte es mit einer Fortsetzung von Peggy Sue, seinem Hit aus dem Jahre 1957, Peggy Sue Got Married, mit den Fireballs als Begleitung.

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1: White Lightning war 1959 ein Hit für George Jones. Wenig erfolgreich war er wohl 1962 mit dem Versuch, mit Root Beer einen Hit vom Format White Lightning zu erreichen. Es klappte eben nicht immer. Ich denke, der sogenannte zweite Aufguss eines Hits war eher zum Scheitern verurteilt. Dennoch unternahmen die Produzenten diesen Versuch immer wieder. Hier ist Sam the Sham mit seinen Pharaohs und The Hair on My Chinny Chin Chin. Und ich denke, hier hat Woolly Bully Pate gestanden. Es folgt dann eine schöne Bluesaufnahme. 1957 hatte Slim Harpo einen Hit mit Armor King Bee. Little Queen Bee got a brand new king heißt sein Versuch, den Erfolg von Armor King Bee zu wiederholen.
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1: '61 hatte Jimmy Dean mit Big Bad John einen unerwarteten Hit, nicht nur in den Country-Charts, sondern auch in den Pop-Charts. In einer Art Fortsetzung erzählt Jimmy Dean, dass Big Bad Johns Cajun Queen aufgetaucht ist, um den tödlich verunglückten Big Bad John aus dem dreckigen Bergwerk zu holen. 1962 erschien die Aufnahme als Single The Cajun Queen. 16 Candles war 1958 ein großer Hit für die Crests mit Johnny Maestro, der sich schon bald als Solosänger versuchte. Mit You Blew Out the Candles unternahmen die Crests, jetzt ohne Johnny Maestro, 1964 auf dem Coral-Label einen Anlauf, in Erinnerung an 16 Candles einen Hit zu landen, was mehr oder weniger nicht gelang. Mit der Twistwelle machten die Marvelettes aus Mr. Postman 1961 den Twistin' Postman mit sehr bescheidenem Erfolg.

Der größte Erfolg für Claudine Clark dürfte 1962 Party Lights gewesen sein. Sie blieb wohl so etwas wie ein One-Hit-Wonder, denn die eben gespielte Aufnahme Walk Me Home from the Party, eine Art Fortsetzung des 1962er Hits, dürfte weitgehend unbekannt geblieben sein. Jay and the Americans belegten 1962 mit She Cried Platz 2 der Billboard-Charts. It's My Turn to Cry hieß das Lied, das neuen Erfolg bringen sollte, und den Song gibt es gleich. Bobby Ditt singt anschließend Marcy Blaine im Nachgang zu ihrem 1962er Hit Bobby's Girl, und den Song hört ihr direkt nach dem sogenannten Halbzeit-Jingle.

Die Shirelles waren das. Soldier Boy hieß ihr Hit im Jahr 1962. Das Lied sollte eigentlich I'll Be True to You heißen. Auch sie konnten der Versuchung nicht widerstehen, mit einem Lied an Soldier Boy anzuknüpfen. Mama, my soldier boy's coming home, habe ich eben gespielt. Paul Anker verließ mit einem üppigen Vertrag ausgestattet Anfang der 60er Jahre ABC Records und wechselte zu RCA. Alle seine großen Hits wurden neu aufgenommen und ich räume gern ein, dass ich oft große Probleme hatte, die Coverversionen von den Originalen zu unterscheiden. Mir halfen dann die deutschen Columbia-Singles, auf denen bei uns die ABC-Originale erschienen waren. Jetzt aber eine Fortsetzung von Diana mit Paul Anker, Remember Diana, 1962 auf RCA als Single in Amerika erschienen. Es folgt dann Johnny Burnett mit I'm Still Dreaming aus dem Jahr 1961. Und das war wohl so etwas wie eine Fortsetzung seines Hits Dreaming aus dem Jahr 1960. Ein Hit wurde das eher nicht.

Shepper in the Limelights habt ihr sicher in Erinnerung mit Daddy's Home aus dem Jahr 1961. What Did Daddy Do war ihr Versuch, 1962 einen neuen Hit zu landen. Es blieb wohl beim Versuch. Und jetzt ein Song passend zur Jahreszeit. Winter's Here mit Robin Ward. 1963 hatte sie einen Top-20-Hit mit Wonderful Summer. Anschließend macht Janelle Hawkins aus dem Barrett Strong-Hit Money, That's What I Want, More Money, That's What I Want. Das war 1962 die B-Seite ihrer Single Money, That's What I Want auf Amazon Records. Auf Facebook könnt ihr euch bei mir das Label ansehen.

Ganz im Stil des Originals von Image of a Girl mit den Safaris habe ich eben My Image of a Girl Is You mit den Safaris featuring Jimmy Stevens gespielt. 1989 erschien die Aufnahme auf einer Single. Weiter geht es mit den Angels und The Guy with the Black Eye. Und das ist natürlich so etwas wie eine Fortsetzung von My Boyfriend's Back.

Green Onions war 1962 ein Riesenhit für Booker T. and the MGs. Mit More Onions versuchte er diesen Erfolg 1963 auf Stax Records zu wiederholen. Die Aufnahme war dem Original wohl zu ähnlich und der Versuch scheiterte.

Es war heute vielleicht nicht die tollste Musik, aber vielleicht doch ein interessanter Blick darauf, was die Produzenten den Interpreten so zugemutet haben, um einen Erfolg zu kreieren. Danke, dass ihr dabei wart. Tschüss, bis zur nächsten Woche, sagt euer Sendeverantwortlicher Plattenplausch.

hier in meiner Good Times Radio Show. Ich freue mich, dass ihr eingeschaltet habt. Gerd Krause am Start, direkt aus meinem Studio in Rothenburg an der Wümme. Heute spiele ich für euch Musik aus den Swinging 60s, etwas Rock'n'Roll und Psychedelic Rock. Ich starte mit den Yardbirds. Seid herzlich willkommen. Euer Lager.

Your Love, das waren die Yardbirds mit ihrem ersten großen Erfolg in den internationalen Hitparaden. Platz 21 in Deutschland, auf der 6 in den USA und in England auf dem 3. Platz. Mit Keep on Running begann die Erfolgsgeschichte der Spencer Davis Group. Die Single kletterte in England bis auf Platz 1.

1965 war Ludwig Erhard Bundeskanzler. Unser Bundespräsident hieß Heinrich Lübke und Lyndon B. Johnson war Präsident der Vereinigten Staaten. Der SV Werder Bremen war deutscher Fußballmeister. 1965 kommt in der DDR die Antibabypille auf den Markt. Arthur Fischer erfindet Fischertechnik und in München beginnt der U-Bahn-Bau. 1965 öffnen immer mehr Selbstbedienungssupermärkte, der Anfang vom Ende der Tante-Emma-Läden. Im Mai 65 gab es ein Machtwort vom Bundesgerichtshof in Karlsruhe. Übermäßiger Alkoholgenuss ist ein Scheidungsgrund, wenn der Partner seine ehelichen Pflichten nicht mehr erfüllen kann. In der Lohntüte steckt 1965 knapp 300 Euro und der Liter Benzin kostete 29 Cent. France Gall gewann 1965 den Eurovision Song Contest. Sie sang für Luxemburg Poupée de Cire, Poupée de Sang.

Am 25. September 1965 wurde der erste Beat Club ausgestrahlt. Und ich saß mit meinem Grundig TK-12 Tonbandgerät vom Fernseher bereit zur Aufnahme. Neben mir die Nachbarsmädchen und mein Bruder. Ich zitiere aus dem Beat Club Buch von Thorsten Schmidt. Hurra, hurra, der Beat Club ist da.

Halbstark, die Yankees aus der ersten Beat Club Sendung. Gern gesehene Gäste im Beat Club waren die Lords. Im Oktober 65 auf Platz 12 in den deutschen Singlecharts. Poor Boy.

Fernsehen und Kino 1965. Im Januar startet die britische Krimiserie Kommissar Maigret. Im ersten Programm läuft der dreiteilige Krimi Die Schlüssel von Francis Durbridge.

Die Schlüssel zählt zu den Straßenfegern mit hohen Einschaltquoten. Heinz Sielmann präsentiert seine Expedition ins Tierreich. Und Inge Meisel wird zur Mutter der Nation in einer Familienserie. Der Titel: Die Unverbesserlichen. Am 25. September läuft die erste Ausgabe des Beat Club. Tollkühnen Männer in ihren fliegenden Kisten steht an dritter Stelle der erfolgreichsten Kinofilme 1965. Er lockt 7,5 Millionen Zuschauer in die Kinos. Die ersten beiden Plätze belegt 007 James Bond. Mit 10 Millionen Zuschauern steht Goldfinger auf Platz 2. Und mit über 11 Millionen Zuschauern ist Feuerball der Blockbuster 1965.

0: Ihr habt meine Good Times Radio Show eingeschaltet und mein Name ist Gerd Krause. Ich sende aus meinem Studio in Rothenburg an der Wümme. Alle Infos zu meinen Sendungen findet ihr auf meiner Webseite. Die Adresse goodtimes-radioshow.blogspot.com. So, mehr habe ich schon nicht auf meinem Zettel. Zurück in die Swinging 60s.
1: Oh, that's better.
0: Mein Reden.

Sie hören sich an wie die Beatles, The Knickerbockers, mit ihrem einzigen Top 20 Hit in den USA, Lies. Good Times Radio Show. Mit den Kings, im Januar 1965 auf Platz 22 in den deutschen Singlecharts, All Day and All of the Night.

0: I'll Never Find Another You. Das waren The New Seekers mit ihrem Million-Seller aus dem Jahr 1965.
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0: Mindblowers in Action, heute von den Doors. Aus ihrem Album Strange Days von 67, der Titelsong.

Der Kommissar, eine Krimiserie und ihre Musik. Jakob Bachmann ist Unternehmer in München. Andreas Steinthaler ist sein Angestellter. Jakob ruft Andreas an und bittet ihn runterzukommen in sein Büro. Als Andreas Steinthaler in das Büro seines Chefs kommt, findet er ihn erschossen vor. Der Geldschrank ist offen und leer. Ein Fall für Kommissar Keller und sein Team. Das Komplott heißt die 57. Folge der beliebten Krimiserie. Und damit komme ich zum Ende meiner Sendestunde. Die Musik stammt von Dennis Coffey aus dem Jahr 1971. Danke fürs Zuhören und tschüss.

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Heute machen wir es uns ganz besonders nett, nicht nur nett, wir machen es uns fein. Eine feine Lovetime-Ausgabe erwartet dich. Heute heißt es sozusagen Vorhang auf und Film ab. Denn in dieser Sendestrecke begeben wir uns musikalisch auf eine Zeitreise zurück in das Lieblingsjahrzehnt der Deutschen, den 1980ern. Aber warum heißt es Vorhang auf und Film ab? Die Antwort ist ganz einfach. Heute nur Songs in deiner Lovetime, die A aus den 1980ern stammen und B Verwendung in einem Film fanden. Das weckt, da bin ich mir ganz sicher, Erinnerung. Vielleicht sollte man sich heute Popcorn und Eiskonfekt bereitstellen. Das hätte der Viktor auch mal vorher sagen können. Es geht gemütlich und entspannt in die neue Woche. Mach es dir nett, lehn dich zurück. So geht Radio.

Musik aus den 1980ern, die aus Filmen stammt oder genau sagt aus Filmen, an die sich heute teilweise kein Mensch mehr erinnert, was ja auch irgendwie beruhigend ist. Die Filme sind verschwunden, die Musik ist geblieben, Nachhaltigkeit, bevor es das Wort überhaupt gab. Zum Beispiel St. Elmo's Fire, damals großes Kino, heute eher ein Fall für, ach ja, stimmt, den Film gab es auch. Und dann natürlich Manneke, ein Film über eine Schaufensterpuppe. Ja, ganz richtig gehört, eine Schaufensterpuppe. Das war in den 1980ern offenbar völlig ausreichend für einen Kinofilm. Der Soundtrack dagegen, der war Weltklasse. Nothing is gonna stop us now von Starship, für einen Oscar nominiert und bis heute ungefähr so unausrottbar wie Schulterpolster. Geschrieben wurde der Song von Albert Hammond und Diane Warren. Albert Hammond, It Never Rains in Southern California. Oder auch One Moment in Time. Mitgeschrieben Diane Warren. Wiederum hat sie so viele Hits geschrieben, dass man eigentlich eine komplette Lifetime-Sendung nur mit ihren Songs bestreiten könnte. Kleiner Fun-Fact am Rande. Auch Blame It on the Rain von Milli Vanilli stammt aus ihrer Feder. Ursprünglich war der Song übrigens für Whitney Houston gedacht. So, genug Fakten, sonst wird aus der Lifetime noch eine Volkshochschule in Sachen Musik. Wir sind heute unterwegs in den musikalischen 1980ern und schauen uns an, welche Songs damals in Filmen für Gänsehaut, Herzklopfen oder zumindest einen ordentlichen Ohrwurm gesorgt haben. Es stellt sich die Frage unausweichlich, warum lieben wir die 1980er eigentlich immer noch so sehr? Vielleicht, weil wir uns nur an das Gute erinnern? Saurer Regen, Ozonloch, Kalter Krieg, Tschernobyl, Hausbesetzer, Atomkraft und Arbeitslosigkeit waren jetzt nicht unbedingt Zutaten für das perfekte Jahrzehnt, aber die Mode, die war bunt. Die Musik war groß und manche Künstler sind einfach geblieben. Zum Beispiel Madonna, heute 68 Jahre jung und immer noch auf der Bühne. 1985 steuerte sie einen Song zu einem Film bei, der bei uns unter dem Titel Crazy for You veröffentlicht wurde. Im Original hieß der Film im Übrigen Vision's Quest und jetzt kommt es. Der Song hieß ebenfalls Crazy for You. Ganz sicher kein Zufall. Es gab auch in den 1980ern keine Zufälle. Nur Drehbücher, Schulterpolster und Menschen, die ihre Telefonnummer auf dem Anrufbeantworter hinterlassen haben. Hier ist Madonna, Crazy for You.

Madonna, In Deiner Lifetime, in der letzten Woche 68 geworden. Ein Alter, bei dem viele bereits nicht nur an Rente denken, sondern bereits zu Recht in Rente sind. So nicht Madonna, denn Madonna hat sich in diesem Jahr recht eindrucksvoll mit einem neuen Longplayer zurückgemeldet. Nicht einfach so, sondern mit dem ganz großen Besteck. 11 Nominierungen für die MTV Video Music Awards 2026. Damit lässt sie sogar Taylor Swift mit 9 Nominierungen weit hinter sich. Ihr neues Album Confessions 2 wird bereits als ihr bestes Werk seit rund 20 Jahren gefeiert und knüpft ziemlich direkt an Confessions on a Dancefloor aus dem Jahr 2005 an. Dazu gibt es einen Kurzfilm, der offenbar so ziemlich alles richtig gemacht hat. Artist of the Year, Video of the Year, Regie, Kamera, Choreografie, Ausstattung, Effekte, Schnitt und sogar Song of the Year und beste Zusammenarbeit für Bring Your Love mit Sabrina Carpenter. Insgesamt stehen mittlerweile 20 Video Music Awards Trophäen in ihrem Regal. 4 Jahrzehnte nach ihrem legendären Video Music Award Auftritt ist klar, Madonna, die ist noch lange nicht fertig. Bei 11 Nominierungen wäre es auch ziemlich unhöflich, jetzt schon Feierabend zu machen. Deine Lifetime heute am 23. August, die vorletzte Lifetime-Ausgabe im Monat August. Wie üblich liefern wir den passenden Soundtrack für den Sonntagabend. Heute geht es musikalisch ins Lieblingsjahrzehnt der Deutschen. Die 1980er, sie stehen auf dem Programm. Heute nur Love-Songs aus Filmen der 1980er. Das große Kinosterben, es begann bereits mit der Verbreitung des Fernsehens. Im Laufe der Zeit verschwanden viele Kinos. Aus großen Kinos wurden viele kleine, die sogenannten Puschenkinos. Die Fernseher in den Haushalten, sie sind heute größer als damals die Leinwände. Hinzu kam der mangelnde Komfort. Wie hat man früher im Kino gesessen? Eng, insbesondere für Menschen wie mich. Bin über 1,90, da gab es ja eigentlich nur die Flucht in die erste Reihe mit anschließender Genickstarre. Heute wird im heimischen Wohnzimmer ganz bequem gestreamt. Der James Bond der 1980er wurde bis Mitte des Jahrzehnts von Roger Moore verkörpert. Timothy Dalton hieß seine Ablöse nach 7 Bond-Streifen. Der wiederum schaffte gerade mal 2. James Bond 1981 in tödlicher Mission unterwegs. Den Titelsong steuerte Sheena Easton bei For Your Eyes Only.

zum Thema James Bond in den 1980ern. Sean Connery erschlüpfte 12 Jahre nach Diamantenfieber noch einmal in die Rolle des britischen Geheimagenten. Sag niemals nie. Für viele bis heute der einzige James Bond, Sean Connery. Deine Lifetime, heute am 23. August. Nun mit Musik von Christopher Cross. Musik aus dem Film Arthur, kein Kind von Traurigkeit. Once in

Christopher Cross. Keine Regel und Ausnahme. Es muss ja nicht immer die große Leinwand sein. Deshalb sprechen wir nun über eine Serie, die vor über 40 Jahren das allererste Mal über die Bildschirme flimmerte. Miami Vice, Crockett und Tubbs. Und wie hieß das Haustier? Im Übrigen ein Alligator. Der hieß Elvis. Rosa Flamingos, aquamarinblaue Meere, Windsurfer, Mädchen in Bikinis, pastellfarbene Anzüge, Slipper ohne Socken, Cops im Ferrari. All das war Miami Vice. Und natürlich Musik. Gönnen wir uns an dieser Stelle ein wenig Miami Vice Flair in deiner Halftime heute am 23. August. Phil Collins.

Es gibt Songs aus der Kinowerbung, die es ganz nach oben in die Charts schafften in den 1980ern. Zum Beispiel Eyes in the Sunshine, ein Sommerhit in bester 80er-Jahre-Synthi-Sound-Manier. Der nun folgende Song war als Werbesong für ein koffeinhaltiges Getränk gedacht und wurde für Robin Beck ein Riesenhit. Ihr einziger in Deutschland, Österreich, der Schweiz, den Niederlanden, in Belgien, Norwegen, Großbritannien und Irland eine Nummer 1. First Time. First time.

First Time, Top Gun Maverick. Vor 4 Jahren hinter Avatar The Way of Water, der erfolgreichste Film des Jahres. Die Fortsetzung von Top Gun, Sie fürchten weder Tod noch Teufel, aus dem Jahr 1986. Eine direkte Fortsetzung zu Top Gun Maverick, also Top Gun Teil 3, ist offiziell, hochoffiziell in Entwicklung. Da darf man gespannt sein. Eines ist sicher, es wird nicht wieder fast 40 Jahre bis zum nächsten Teil dauern. Tom Cruise ist auch nicht mehr so jung wie der Frühling. Der Mann ist, Achtung, 64. Für dich nun Musik aus Top Gun, Take My Breath Away. Oh.

Lionel Richie und Diana Ross, Endless Love. 1981 war das. Es geht unweigerlich in die nächste Stunde Love Time. Vorher wird es nochmal richtig kuschelig. Die Überschrift lautet: Ohne Film kein Hit. La Boom, die Fete, 1980. Die damals erst 13-jährige Sophie Marceau in der Hauptrolle und ein Song, der gefühlt 70 Mal im Film angespielt wird. Das Ergebnis über

Wir haben es unweigerlich kurz nach 23 Uhr und wir kommen zur Rubrik Ich habe eine Wassermelone getragen. Wie bitte? Patrick Swayze und Jennifer Grey in einer Low-Budget-Produktion, die weltweit mehr als 214 Millionen US-Dollar einspielte. Am 21. August 1987 feierte der Film Premiere. Dirty Dancing, deine Lifetime, heute mit Filmsongs aus den 1980ern. Ja.

Sarah Fantasy. 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